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2: Ja, einen schönen guten Abend, liebe Zuhörer. Heute möchte ich im ersten Abschnitt an zwei 50. Geburtstage erinnern und danach dann an einen Mann, der vor 20 Jahren seinem Leben selbst ein Ende setzte. 50 Jahre alt wurde am 1. Februar Dr. Hook. Sie wissen, jener Mann mit dem zerbeulten Cowboyhut und der Augenklappe, der Anfang der 70er Jahre mit Sylvias Mother telefonierte und auf das Cover des Rolling Stone Magazin wollte und dann auch kam. Dr. Hook, alias Ray Sawyer, wie er mit richtigem Namen heißt, hat nämlich eine musikalische Rock'n'Roll-Vergangenheit. 1959-60 nahm er zwei Platten für das kleine Sandy-Label in Mobile in Alabama auf. Und die möchte ich Ihnen jetzt vorstellen. Hier zunächst die A-Seite der ersten Platte, Bells in My Heart, Ray Sawyer, alias Dr. Hook, 1959.

Da ich die Platte nun nicht so schnell umdrehen kann, habe ich noch die legendärste Platte des Sandy-Labels dazwischen geschoben, nämlich Jackie Morningstar mit Rockin' in the Graveyard von Anfang 1959. Danach dann die B-Seite der ersten Ray Sawyer-Single von 1959, Rockin' Satellite.

Entstanden sind diese Aufnahmen der beiden ersten Platten von Ray Sawyer alias Dr. Hook damals in New Orleans im legendären Studio von Cosimo Matessa. Und dabei wirkten auch schwarze Musiker mit, so die Bläser aus der Band von Jesse Hill. Hier nun beide Seiten der zweiten Sandy-Single von Ray Sawyer von 1960. You gave me the right and I'm gonna leave.

ebenfalls 50 Jahre alt wurde am 1. Februar, Don Everly von den Everly Brothers. Die meisten Hits der Everly Brothers in den 50er Jahren wurden ja von dem Ehepaar Felice und Bootlow Bryant geschrieben. Aber auch von Don Everly stammen einige sehr schöne Songs und drei davon sollen jetzt zu hören sein. Zuerst von Mitte 1959, Till I Kissed Ya. Bei dieser Aufnahme wurden die Everly Brothers übrigens von den Crickets instrumental begleitet. Danach dann von Ende 1959, Since You Broke My Heart und von Mitte 1960, So Sad, die Everly Brothers mit drei Songs von Don Everly.

und nun zu dem zur Legende gewordenen englischen Produzenten Joe Meek, der sich vor 20 Jahren am 3. Februar 1967 selbst erschoss. Meek war damals 37 Jahre alt und sein Selbstmord gerade an einem 3. Februar war kein Zufall, denn dieses Datum ist zugleich der Todestag von Buddy Holly, den Meek über alles verehrte. So war sein Selbsttod Meeks letzter und größter Tribut an Buddy Holly.

Das war vom September 1961 die Originalversion von Tribute to Buddy Holly mit Mike Berry und den Outlaws, produziert von Joe Meek in seiner Studiowohnung an der Holloway Road in North London. Joe Meek war eine äußerst merkwürdige Person, deren Leben von mehreren Obsessionen bestimmt war. Er war Spiritist, er glaubte an übersinnliche Erscheinungen und außerirdisches Leben, er liebte Horrorfilme und er idolisierte Buddy Holly. 1960, ein Jahr nach Hollys Unfalltod, fand Meek seinen eigenen Buddy Holly in der Person von Mike Berry. Hier Mike Berrys erste Platte vom Januar 1961, My Baby Doll.

Begonnen hatte Joe Meek Mitte der 50er Jahre als Aufnahmeingenieur. Weil er aber dabei seine eigenwilligen Vorstellungen von Aufnahmen nicht durchsetzen konnte, machte er sich 1959 als 30-Jähriger selbstständig. Er baute seine Wohnung zum Aufnahmestudio um und gründete eine eigene Plattenfirma, damals absolut außergewöhnlich. Im Mai 1960 veröffentlichte er eine erste total erfolglose Platte mit selbstgeschriebener Weltraummusik von den Blue Men. Den bizarren Sound hatte er durch verschiedenste Manipulationen mit dem Aufnahmeband erzeugt. Sie werden gleich hören, wie sehr Meek damals 1960 seiner Zeit voraus war. Im Herbst 1961 nahm er diese Space-Musik noch einmal in einem sehr kommerziellen Sound mit der Gitarreninstrumentalband The Outlaws auf. Hier nun zum Vergleich, zuerst The Blue Man mit Orbit Around the Moon und dann das gleiche Melodiethema, nun betitelt als Husky Team mit den Outlaws.

Nach dem finanziellen Zusammenbruch seines eigenen Labels brachte Meek ab Ende 1960 seine Produktion dann bei den großen englischen Plattenfirmen unter. Er war ein Arbeitsfanatiker. Zwischen 1960 und 1966 wurden fast 700 seiner Aufnahmen veröffentlicht, jede Woche mindestens eine Platte. Im Frühjahr 1962 begann Joe Meek mit der von ihm zusammengestellten Gruppe The Tornadoes einen erneuten Versuch mit Weltraummusik. Und dieses Mal hatte er Erfolg. Die zweite Single der Tornadoes mit der Meek-Komposition Telstar wurde Ende 1962 zu einem weltweiten Superhit. Hier aber die Tornadoes mit Ride in the Wind von 1962. Sie hören die nur in den USA erschienene Version mit einem hinzugefügten Geräusch-Soundtrack.

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1: Anfang der 60er Jahre war Joe Meek der Erfolgsproduzent in England. Er produzierte viele der besten englischen Rock'n'Roll-Aufnahmen und auch dabei war sein schöpferischer Einfallsreichtum nahezu grenzenlos. Soundmäßig nahm er vieles voraus, was später bei den Beatles als angebliche Neuerung gepriesen wurde. So war Meek auch der Erste, der Schlagzeuge ausstopfte, der Mikrofone direkt auf Klavierseiten befestigte und der im Sommer 1961 ein künstliches Wah-Wah-Gitarren-Solo erzeugte, in der Sweet Little Sixteen-Version von Michael Cox, die Sie gleich hören werden. Danach noch einmal Michael Cox mit einer 1963 nur in Schweden veröffentlichten Meek-Produktion »I've Been Thinkin'«.

Besenbinder Hof schräg gegenüber vom Hauptbahnhof. Wie gesagt, am 28. Februar. Und sicherlich werden dort auch eine ganze Reihe von Joe Meek Produktionen zu finden sein. Sie erkennen sie an dem Plattenaufdruck RGM Sound oder Meeksville Sound. Zurück zu Joe Meek. Bei seinen Produktionen beschäftigte er auch zahlreiche Musiker, die später zu Stars oder Superstars wurden. So zum Beispiel Nicky Hopkins und Ritchie Blackmore in der Band von Screaming Lord Sutch, dessen Horror-Klassiker in Meeks Wohnung entstanden. Und Anfang 1965 spielte Jimmy Page für Meek das erste englische Slide-Gitarren-Solo. Hier diese Aufnahme, Hines and the Wild Boys mit Diggin' My Potatoes.

Noch ein Tipp für die Plattensammler unter Ihnen. Diese und die übrigen Aufnahmen, die Heinz für das Columbia-Label in England machte, sind gerade auf einer englischen Wiederveröffentlichungs-LP erschienen. Heinz Byrd war zunächst der Bassist der Tornadoes gewesen, bevor Joe Meek ihn 1963 als Solisten aufbaute und ihm mit Just Like Eddie, ein Tribute-Song an Eddie Cochran, einen Top-10-Hit produzierte. Hier gleich noch Heinz' letzte Single vom Juli 1966, Movin' In. Diesen Song hatte Meek schon 4 Jahre zuvor, im Frühjahr 1962, mit Danny Rivers and the Rivermen aufgenommen. Sie hören gleich beide Versionen, zuerst die von Danny Rivers and the Rivermen. Joe Meek ist jetzt seit 20 Jahren tot, nicht aber sein Sound und die von ihm kreierten Aufnahme- und Produktionstechniken. Joe Meek lives on. Ja, und damit bis in 4 Wochen am 8. März. Tschüss, Ihr Werner Voss.

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2: Ja, also heute noch einmal Eddie Cochran, der am 3. Oktober 50 Jahre alt geworden wäre. Eddie Cochran diesmal aber nicht als Solist, sondern als Begleitmusiker oder angeblicher Begleitmusiker in Aufnahmen anderer Interpreten. Und zwar Aufnahmen, die damals vor etwa 30 Jahren auch tatsächlich veröffentlicht worden sind. Eddie Cochran war bereits im Alter von nur 16 Jahren Ende 1954 Berufsmusiker in einer Country-Band geworden, die von Hollywood aus operierte. Hollywood war damals das Zentrum der Country-Musik an der amerikanischen Westküste. Und dort blieben seine Fähigkeiten als Gitarrist auch nicht unbeachtet, sodass er Anfang Mai 1956 für zwei Aufnahmen des etablierten Country-Sängers Skeets McDonald als Leadgitarrist verpflichtet wurde. Diese beiden Capitol-Aufnahmen You Oughta See Grandma Rock und Heartbreakin' Mama waren die einzigen Rock'n'Roll-Versuche von McDonald. Und bezeichnend für seine Skepsis war sein Zuruf an Eddie Cochran vor dessen Solo Rock it, but don't ruin it.

0: Mitte 1956 nahm Eddie Cochran's Skinny Jim für seine erste Platte unter eigenem Namen auf dem Crest Label in Hollywood auf. Aus der gleichen Session von Mitte 56 stammt auch die Rockabilly-Aufnahme Drowning All My Sorrows von Bo Davis, bei der Eddie die Leadgitarre spielte. Und auch bei weiteren Aufnahmen des Crest Labels war Eddie Cochran als Begleitgitarrist beteiligt. So zum Beispiel bei IOU von Jack Lewis and the Americans vom Herbst 1956.
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0: Am 8. September 1956 unterzeichnete der nun fast 18-jährige Eddie Cochran einen Vertrag bei dem größeren Liberty-Label, das ihm zugleich einen kurzen Auftritt in dem Musikfilm »The Girl Can't Help It« verschaffte. Dieser Film mit Busenstar Jane Mansfield in der Hauptrolle hatte im Dezember 1956 Premiere und Eddie sang darin den 20-Flight Rock. Doch noch bevor dieser Song auf Liberty herauskam, war Eddie ebenfalls im Dezember 1956 schon auf einer anderen Liberty-Single stimmlich und instrumental zu hören, nämlich in der Aufnahme »I Want Elvis for Christmas« von den Holly Twins. Anfang 1957 erhielt Eddie Cochran dann eine Rolle in dem Film Untamed Youth, in dem er auch den damals unveröffentlichten Song Cotton Picker sang. Star dieses Films war eine andere Sexbombe, Mamie Van Doren, und sie brachte in dem Film vier Songs, bei denen sie instrumental von Eddie Cochran begleitet wurde. Einer davon heißt Salamander.
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Zum musikalischen Freundeskreis von Eddie Cochran gehörte 1956-57 auch der Pianist und Songschreiber Ray Stanley, von dem Eddie zwei Songs aufnahm, Latch On und Half Left. Eddie wiederum spielte auf den beiden 1957er Platten von Ray Stanley für das Zephyr-Label. Hier also zweimal Ray Stanley, zuerst Marketplace vom April 1957 und danach My Loving Baby aus dem Herbst 57. Neben Eddie Cochran als Gitarrist ist dabei auch sein Bassist Connie Guybo-Smith am Slap Bass zu hören.

Eine andere Ray Stanley-Komposition wurde im April 1957 von einem gewissen Lee Danson aufgenommen, New Shoes. Und mit von der Partie war wieder Eddie Cochran als Leadgitarrist. Lee Danson hatte bereits in einer früheren Aufnahmesession im Dezember 1956 einen von Cochran geschriebenen Song eingespielt, aber dabei hatte Eddie nicht mitgewirkt. Im Frühjahr 1958 wechselte Lee Danson zum Kent-Label und seine zweite Single dort erschien Mitte 1958 unter dem Pseudonym Jesse James. Diese Platte mit den Songs Red Hot Rockin' Blues und South Gonna Rise Again besitzt heute einen legendären Status. Und es wird immer wieder gemunkelt, dass Eddie Cochran dabei mitspielte. Doch die Spielweise der Leadgitarre, insbesondere das Tremolo, klingt in keiner Weise typisch für Eddie. Hier also zweimal Lee Danson, zuerst New Shoes mit Eddie Cochran und dann der Red Hot Rockin' Blues mit einem, so meine ich, anderen Gitarristen.

Seit ihrem Kennenlernen bei den Dreharbeiten zu dem Film The Girl Can't Help It im Herbst 1956 waren Eddie Cochran und Gene Vincent freundschaftlich verbunden. Und als sich Gene Vincent Ende März 1958 zu einer fünftägigen Aufnahmesession in Hollywood aufhielt, war Eddie an 4 Tagen mit im Studio als Background-Sänger. Hier gleich vom 25. März 1958 Gene Vincent mit Get It, unterstützt von der markanten Bassstimme Eddie Cochrans. Bob Denton und Eddie Cochran kannten sich ebenfalls seit 1956, als beide beim Crest-Label aufnahmen. Danach erschienen 1957-58 insgesamt 5 Singles von Bob Denton auf Dot Records. Und nach Dentons Aussage war Eddie bei allen Aufnahmen als Gitarrist beteiligt. In der Aufnahme Playboy von Bob Dentons 4. Dot-Single vom April 1958 ist Eddie auch deutlich zu vernehmen. Und schließlich eine weitere Dot-Single aus dem August 1958 von Jerry Neal, bei der Eddie Cochran als Gitarrist und Co-Autor mitwirkte. Denn hinter dem Namen Jerry Neal verbarg sich niemand anderes als Eddies engster Freund und Manager Jerry Capehart. Eine recht merkwürdige Aufnahme übrigens mit dem Titel I Hates Rabbits.

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1: Im September 1958 erschien auf Warner Brothers die erste Single des damals fast 21-jährigen Troy Ski mit dem Rhythm and Blues Song Baby Please Don't Go. Beteiligt an der Aufnahmesession waren die Schwarzen Olympics und Eddie Cochran, der hier eines seiner typischen Soli lieferte. Troy Ski ist als Weißer übrigens dem Rhythm and Blues bis heute treu geblieben. Ende 1958 spielte Eddie Cochran dann auch bei einer anderen Rhythm and Blues Aufnahme mit, diesmal aber nicht Gitarre, sondern den elektrischen Bass. Don't Wake Up the Kids von den Schwarzen Four Dots auf dem Freedom Label. Es war dies die wesentlich schnellere Nachversion des ebenfalls schwarzen Originals von Otis Williams and the Charms von 1958.

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1: Baker Knight machte sich insbesondere als Songschreiber von Hits für Ricky Nelson einen Namen. Und er behauptet, dass Eddie Cochran auf den Demo-Aufnahmen für Ricky Nelson Gitarre spielte. Den Beweis dafür muss er noch antreten. Aber auch bei Baker Knights eigener Aufnahme Just Relax vom 15. Juni 1959 soll Eddie Cochran Gitarre gespielt haben. Soundmäßig könnte das durchaus richtig sein. Die Instrumentalaufnahme Strollin' Guitar, bei der Eddie sämtliche Gitarren spielte, erschien gleich zweimal auf Silver Records, einem Sublabel von Liberty. Allerdings nicht unter Eddies eigenem Namen, sondern im Dezember 1959 auf Silver 1001 als The Kelly Four und dann im Januar 1960 auf Silver 1004 als Jewel and Eddie. Dies waren Jewel Akins und Eddie Daniels, die an Strollin' Guitar nun absolut unbeteiligt waren. Aber umgekehrt wirkte Eddie Cochran als Gitarrist bei der Jewel und Eddie-Aufnahme Doin' the Hully Gully mit, die auf der Rückseite von Silver 1004 zu finden ist.

Gasthaus Stock in 4506 in Hagen am Teutoburger Wald. Und zwar spielen dort die beiden Bands The King Beats aus Portsmouth in England und Ron G and the Chevys aus Osnabrück. So, und nun noch zwei Aufnahmen, an denen Eddie Cochran angeblich beteiligt sein soll, was ich allerdings stark bezweifle. Zuerst The Galaxies mit My Tattletale vom Herbst 1960 auf dem New Yorker Label Guaranteed. Alle anderen Aufnahmen, an denen Eddie Cochran beteiligt war, stammen aus von Hollywood Labels. Zwar kann man dem Sänger hier eine stimmliche Ähnlichkeit zu Eddie Cochran nicht absprechen, aber die Leadgitarre entspricht nun überhaupt nicht der Cochran'schen Spielweise. Und dann vom April 1963, 3 Jahre nach Eddies Tod, auf dem Original Sound Label aus Hollywood Hooray for Weekend von Larry Moore. Dieser Song ähnelt im Aufbau und Arrangement dem Summertime Blues, doch das dürfte wohl auch die einzige Verbindung sein, denn auch hier klingt die Gitarre überhaupt nicht nach Eddie Cochran. Ja, soweit für heute. In 4 Wochen am 27. November dann der alljährliche Ausflug in die deutsche Rock'n'Roll-Abteilung. Bis dahin, tschüss, ihr Werner Voss.

0: Moin Moin allerseits und herzlich willkommen bei Backstage, der Sendung für Trash, Kitsch und Kult und mit der Musik aus 6 Jahrzehnten Rock- und Popgeschichte. Mein Name ist Thorsten Schmidt und heute, da geht es in dieser Sendung um die Musik der 60er und um alles, was den Teenagern jener Jahre wirklich wichtig war. Ihre Lieblingsmusik, die konnten sie lesen in der Bravo und ihre Lieblingsmusik konnten sie auch sehen, na klar, im Beatclub.
1: Wieso? Schon wieder Beatclub?

0: Der Beat Club, der startete 1965 als erste Musiksendung für Jugendliche im deutschen Fernsehen. Und die Bravo, die startete 1956 als erste Musikzeitschrift für Jugendliche an den deutschen Kiosken. Und der Beat Club und die Bravo, die hatten durchaus einiges gemeinsam, obwohl die Bravo wenig über den Beat Club berichtet hat, denn dort war man sauer, weil der Beat Club-Regisseur Mike Leckebusch eine eigene Kolumne im Musikexpress schrieb und das war die Konkurrenz. Im Jahre 1966, da haben die meisten Jugendlichen aber Bravo gelesen und sie haben sich den Beat Club angeschaut und die Bands, die im Beat Club aufgetreten sind, die fanden sich dann in der Bravo-eigenen Hitparade wieder, in der Bravo-Musikbox. Und wir hören sie in dieser Stunde, die Beat Club-Hits und die Bravo-Hits des Jahres 1966. Ja, und damit könnte es auch gleich losgehen, aber eins passt noch nicht. Die Musik im Hintergrund von Mood Mosaic, die wurde erst 1968 zur Beat Club-Titelmelodie, also alles zurück auf Anfang. Im Jahr 66, da begann der Beat Club nämlich so, mit Rinky Dink von Sounds Incorporated.
1: Guten Tag, liebe Beat-Freunde, hier ist Radio Bremen mit der neuen Folge Beat Club.

0: Dankeschön, Chris Andrews.
1: Das Jahr 1966 war das Jahr der Beatles. Im Juni kamen sie für ein paar Konzerte zu uns nach Deutschland und sie spielten in München, in Essen und in Hamburg. Und diese Tour wurde von der Bravo präsentiert als die Bravo Beatles Blitztournee. Und durch die Vorberichte in den Wochen davor kletterte die Auflage der Bravo auf 1,5 Millionen Hefte pro Woche. Die Beatles waren auch die Band, die am häufigsten im Beatclub zu sehen waren, wenn auch nicht live, sondern in kurzen Filmen. Und in der Bravo Musikbox hatten die Beatles 5 Songs unter den 20 Top-Hits des Jahres und mit 4 Songs waren sie auf Platz 1. Aber den Song des Jahres 66, den haben wir gerade gehört. Das war nämlich Yesterday Man von Chris Andrews. Im Sommer 9 Wochen lang auf Platz 1 der Bravo Musikbox. Es geht heute in dieser Sendung aber nicht nur um die Beatles, sondern wir werden uns in dieser Stunde auch erinnern, was die Beatles den anderen Bands übrig gelassen haben im Jahre 66. Und da fallen mir gleich 2 ein, die ebenfalls sehr beliebt waren, zumindest in diesem Jahr. Denn da gab es jede Menge Poster in den Zimmern der Jugendlichen. Von den Walker Brothers, ebenso wie von Sonny und Cher. Und diese Verhaspler von Uschi bei ihren Ansagen, die fand man damals äußerst charmant.
0: Und jetzt die Walkers mit ihrem Superhit, nämlich dem düsteren Wetterprophezeiung The Sun Ain't Gonna Shine Anymore. Also dann, die Walkers! Go on.

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1: Bei allen Versprechern, die Gruppe mit dem fast unaussprechlichen Namen, die hat Uschi stets fehlerfrei angekündigt. Wer wirklich angesagt war bei den Jugendlichen, das zeigte sich bei der alljährlich durchgeführten Otto-Wahl der Leser und Leserinnen der Bravo. Und bei der Wahl zur beliebtesten Beatgruppe des Jahres 66, da gab es eine faustdicke Überraschung. Denn den goldenen Otto, den bekamen Dave D, Dozy, Bicky, Mick and Titch. Silber ging an die Beatles und Bronze an die Beach Boys. Die hatten im Laufe des Jahres zwei Songs auf Platz 1 der Bravo Musikbox gehabt, nämlich Barbara Ann und Sloop John B. Wir hören die Beach Boys jetzt allerdings mit ihrem dritten Hit des Jahres 66, nämlich mit den Good Vibrations. Mit dem Song waren sie nämlich im Beatclub zu hören, wenn auch nur mit einem Trick. Denn die Beach Boys, die waren im Oktober in Deutschland und sie gaben hier auch einige Konzerte. Aber aus dem geplanten Besuch im Beatclub wurde nichts. Dabei hatte man vorsorglich einige Aufnahmen am Rande der Konzerte gemacht und die sah man dann im Beatclub 15. Und dazu dudelten die Good Vibrations vom Plattenteller. Man muss sich nur zu helfen wissen.

Wo die Rattles sind, da sind die Lords nicht weit. Die Rattles und die Lords, das waren die beliebtesten und die erfolgreichsten deutschen Beatbands. Und sie waren sogar mal gemeinsam im Beatclub, im Beatclub 16. Aber wir hören die Lords jetzt mit einem Song aus dem Beatclub 4. Da haben sie gleich mehrere Lieder gesungen und sie wurden damals angekündigt vom Beatclub-Moderator der ersten Stunde, nämlich von Gerd Augustin.

Ja, guten Tag, liebe Beatfreunde, und da sind wir wieder. Der erste Beatclub im neuen Jahr hat gleich eine Starbesetzung. Die Lords sind aus Berlin zu uns gekommen. Zur Begrüßung spielten die Lords K-Sera, Whatever Will Be, einen Titel von ihrer neuen LP.

Jo, wir haben schon wieder Halbzeit dieser Sendung und heute geht es um die Beat Club Hits und die Bravo Hits des Jahres 1966. Und der Mikrofon ist immer noch Thorsten Schmidt. 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Und nicht nur das, sondern es gibt in diesem Buch auch jede Menge Fotos und Interviews mit Musikern, die im Beat Club aufgetreten sind. 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

Die Beatles, ich sagte es bereits, die waren nie live im Beatclub zu sehen, aber sie schickten Filme. Zu jeder neuen Single wurde nämlich ein kurzer Film gedreht und diese Filme der Beatles, die gab es im deutschen Fernsehen nur im Beatclub zu sehen. Diese Idee, die war damals noch ziemlich neu, aber die Plattenfirmen, die stellten ganz schnell fest, dass das eine wunderbare Werbung war und auch andere Bands stellten sich fortan lieber vor die Filmkamera, als von Show zu reisen. Und der Beatclub 13, das war eine Sendung nur mit solchen Filmen und mit Bands, die nicht live im Beatclub zu sehen waren. Mit Tommy James und seinen Shondells, mit Simon & Garfunkel und mit Loving Spoonful.

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1: Der Beat Club, der schielte natürlich nach England und die Bravo tat es genauso. Da ging es nicht nur um Musik, da ging es auch um Mode und um allerlei skurrile Eigenheiten der Engländer. Und dazu gehörte sicherlich auch der nächste Song, denn der kam tatsächlich in die Hitparaden im Jahre 66. Das war Winchester Cathedral. In die Hitparade kam die Version von der New Wardwell Band und die hören wir jetzt. Im B-Club war dann allerdings John Smith und The New Sound. Tja, welcher New Sound das auch immer war. Es war eher ein bisschen oldschool, die Winchester Cathedral.

Und jetzt geht es gleich weiter mit Dave, die Dozy, Bicky, Mick. Allerdings ohne Titch, der ist krank im Krankenhaus. Wir hoffen, dass er in 14 Tagen wieder gesund ist. So, und jetzt geht es gleich weiter mit Bandit.

Noch einmal Dave die Dosi Biki McIntitch aus dem Beat Club 14 und mit einem weiteren Nummer 1 Hit aus der Bravo Musikbox. Ja, so sehr sich der Beat Club Regisseur Mike Leckebusch auch bemühte, er bekam nicht immer alle Stars und auch nicht alle Hits in den Beat Club. Und deshalb hören wir jetzt drei weitere Nummer 1 Hits aus der Bravo Musikbox des Jahres 66, auf die wir im Beat Club leider verzichten mussten. Von den Mamas und den Papas, von den Trucks und von den Beatles.

0: Ups, da ist das Gelbe und der Sebo ziemlich abrupt untergegangen. Aber ich möchte mich doch noch von euch verabschieden, denn das war's schon wieder. Das war Backstage für heute mit den Beatclub-Hits und mit den Bravo-Hits des Jahres 1966. Ja, und was da alles so angesagt war im Jahr 66, das könnt ihr in Ruhe noch einmal nachlesen, nämlich auf der Playliste zu dieser Sendung. Und diese Playliste, die gibt es wie immer im Internet unter www.musikausstudiobremen.de und dort findet ihr dann weitere Informationen über die gespielten Songs und auch über das Buch 50 Jahre Beat Club, alle Sendungen, alle Stars, alle Songs und außerdem gibt's dann auch noch jede Menge Plattencover aus dieser Zeit. Ja, und für heute, da verabschiede ich mich mit dem jungen Sänger aus England, der es tatsächlich geschafft hat, die Beatles mit ihrer Yellow Submarine von der Nummer 1 der Bravo Musikbox zu verdrängen. Und das war Graham Bonney mit seinem Supergirl. Und damit wünsche ich euch eine wunderschöne Woche. Mein Name ist Thorsten Schmidt und ich sage wie immer Tschüss und bis bald.
1: Und jetzt geht es gleich weiter mit Graham Bonney und seinem Supergirl.

0: Ja, einen schönen guten Tag, liebe Zuhörer. Rock'n'Roll Music, it will never ever stop, so lautete eben eine Textzeile in der Aufnahme Rock'n'Roll Riley von Otis Riley. Und dieser Satz gilt hier weiterhin alle 4 Wochen. Heute also das alte Rock'n'Roll Museum unter dem neuen Dach des Rockmuseums, erstmals auf NDR 4. Das neue allsonntägliche Rockmuseum hat noch 3 andere musikalische Abteilungen, die natürlich auch von anderen Moderatoren betreut werden. Zur heutigen Abteilung mit klassischem Rock'n'Roll darf ich für neue Hörer vielleicht noch erwähnen, dass das Rock'n'Roll Museum bereits seit 15 Jahren im NDR vertreten ist. Und diese Sendereihe versteht sich als ein Forum und Dokumentation aller verschiedenen Spielarten des klassischen Rock'n'Roll von Ende der 40er bis Anfang der 60er Jahre. Dabei liegt das Schwergewicht nicht bei den gängigen Hitaufnahmen der allseits bekannten großen Namen, sondern hier sind mehr die unbekannten, aber musikalisch ebenso guten Interpreten zu hören. Nach dieser Einleitung nun wieder Musik. Vor fast genau 25 Jahren, am 5. April 1964, entstand die erste Live-LP von Jerry Lee Lewis, und zwar hier in Hamburg im Star Club. Aus dieser LP nun 4 Aufnahmen, bei denen auch die damalige begeisternde Atmosphäre im Star Club deutlich zum Ausdruck kommt. High School Confidential, Great Balls of Fire, Good Golly Miss Molly und der Lewis Boogie. Jerry Lee Lewis begleitet von den englischen Nashville Teens.
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Oh ja, das waren damals Zeiten und das für 3 Mark Eintritt. Für eine der schönsten langsamen Aufnahmen von Gene Vincent halte ich Should I Ever Love Again vom 9. Dezember 1957, die auf seiner 3. LP Gene Vincent Rocks on the Blue Caps Roll zu finden ist. Dieser Song stammt im Original von der schwarzen Sängerin Wynonna Carr und erschien im November 1956 auf Specialty Records. Hier einmal die Gegenüberstellung von Original und Nachversion. Wynonna Carr und dann Gene Vincent.

In einem frühen englischen Rhythm and Blues Fanmagazin der End-60er Jahre, das mir kürzlich wieder in die Hand fiel, las ich die Notiz, dass die Aufnahme I Didn't Want to Do It von den Spiders ein Antwortsong auf den Hit der Eldorados At My Front Door sei. Doch bei der Überprüfung ergab sich dann, dass die Sachlage sich genau andersherum verhält. The Spiders, ein schwarzes Quintett aus New Orleans mit dem Leadsänger Hayward Shacabo, nahm I Didn't Want to Do It im Dezember 1953 auf und kam damit im Februar 1954 bis auf Platz 3 der Rhythm and Blues Charts. At My Front Door von den Eldorados erschien dagegen erst über ein Jahr später, Ende Sommer 1955. Hier also The Spiders.

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1: Beim ersten Hören der nächsten Aufnahme My Big Fat Baby könnte man meinen, der Sänger sei ein Schwarzer. Doch Sonny Hall and the Echoes war eine weiße Formation aus Louisiana, deren Platte etwa im Juni 1958 auf dem D-Label erschien. Danach tatsächlich ein schwarzer Schauter, Byron Gibson. 1955-56 machte er mit den Sliders mehrere Vokalgruppenaufnahmen für Specialty in Los Angeles. Etwa 1958 entstand dann in Chicago unter dem Namen Wild Child Gibson das wilde Uncle John. Begleitet wurde Gibson dabei von dem weißen Saxophonisten Freddie Teakin und dessen Band The Rockers. Obwohl die Aufnahme damals auf dem obskuren It's a Hit Label veröffentlicht wurde, sie wurde kein Hit. Dennoch erschienen erstaunlicherweise zwei Wiederveröffentlichungen, 1961 auf Laurie in New York und Mitte der 60er Jahre auf Astro in Pittsburgh.

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1: Der Gitarrist Duane Eddy wirkte nur ganz selten bei Aufnahmen anderer Musiker und Sänger mit. Eine dieser Aufnahmen, Pretty Jane, stammt von Mark Robinson und wurde zunächst von der kleinen Firma TG veröffentlicht. Im Mai 1958 wurde sie dann von dem Jamie-Label in Philadelphia übernommen, das ja auch Duane Eddys eigene Hitplatten herausbrachte. Danach auf Hut Records, eine der zahlreichen kleinen Plattenfirmen in Memphis, Bobby Roberts mit Hop, Skip and Jump. Diese Platte dürfte so Ende 1957, Anfang 58 erschienen sein, denn im Text werden zahlreiche Songtitel des Jahres 1957 zitiert. Und schließlich noch eine schwarze Aufnahme, in der sich die Interpreten selbst zitieren, musikalisch und textlich. The Silhouettes aus Philadelphia und Rent Man von 1962, also 4 Jahre nach ihrem Millionenhit Get a Job.

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1: Über die nächste Gruppe, The Vox Poppers, gibt es nur spärliche Informationen. Sie stammt aus New York und ein Foto zeigt fünf Musiker, die Puerto Ricaner sein könnten. Drei davon waren Brüder mit dem Familiennamen Tamburo. Im Frühjahr 1958 gelang den Vox Poppers mit Wishing for Your Love ein bescheidener Hitparadenerfolg. Doch musikalisch wesentlich besser und interessanter als diese nur mittelmäßige Ballade ist der Song auf der Plattenrückseite, ein Autosong, der von Chuck Berry stammen könnte, The Last Drag. Danach kommt ein Klassiker des schwarzen New Yorker Vokalgruppensounds, The Dubs mit Leadsänger Richard Blanton und Could This Be Magic vom Herbst 1957. Als deutsche Pressung auf dem London-Label sicherlich eine der seltensten deutschen Platten.
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Wenn's mal knistert und rauscht wie eben, dann darf ich dazu bemerken, dass ich häufig hier die Originalscheiben aus den 50er Jahren benutze, wenn es da von den Aufnahmen bisher keine Wiederveröffentlichungen gibt. So, zwischendurch möchte ich für neue Hörer einmal erwähnen, dass es in der Bundesrepublik auch seit Jahren zwei regelmäßig erscheinende Rock'n'Roll-Magazine gibt. Keine kommerziellen Publikationen, sondern von sachkundigen Fans im Eigenverlag gemacht. Das ist einmal das Rockin' 50s Magazin, zu erreichen über Otto und Luise Lief, Münchener Straße 43 in 8049 Fahrenshausen. Otto und Luise Lief, Münchener Straße 43 in 8049 Fahrenshausen, das Rockin' 50s Magazin. Und dann das Rock'n'Roll Musik Magazin per Adresse Hundsmühler Straße 164 in 2900 Oldenburg. Rock'n'Roll Musik Magazin Hundsmühler Straße 164 in 2900 Oldenburg. Und jetzt zu einem Sänger, der in gut zwei Wochen am 15. April 50 Jahre alt werden wird. Seit Anfang der 80er Jahre ist er nur noch der Vater seiner international höchst erfolgreichen Tochter Kim Wilde. Ich spreche von Reginald Smith aus dem Londoner Vorort Blackheath, der sich als Marty Wilde ab 1957 zu einem Star der englischen Rock'n'Roll-Szene entwickelte. Marty Wilde nahm zwar zahlreiche Coverversionen amerikanischer Hits auf, aber seine Fassungen zeichnen sich durch eine ganz hervorragende Instrumentalbegleitung seiner Wildcats aus. Hier drei Aufnahmen aus 1959. Zunächst aus seiner ersten LP Wild About Marty, zwei Coverversionen, Jerry Lee Lewis' Down the Line und Elvis Presley's Blue Moon of Kentucky. Als drittes dann Marty Wilds Eigenkomposition Bad Boy, mit der er in England einen Top-10-Hit erreichte.

So, und zum Schluss wieder zwei amerikanische Aufnahmen. Zuerst Benny Barnes aus Bowman in Texas. Seine Aufnahme One of These Days von 1958 auf Star Day fällt aus dem Rahmen seines sonstigen musikalischen Wirkens, denn Benny Barnes war eigentlich purer Country-Musiker. Und ganz zum Schluss aus Moberly in Missouri das Trio Lee Dresser and the Crazy Cats. Am 3. September 1959 nahmen sie in Kansas City ihren Song Beat Out My Love für das Damon-Label auf. Und sie wurden dabei von dem vorhin schon bei Wild Child Gibson erwähnten Saxophonisten Freddie Teakin unterstützt. Ja, soweit dann für heute. Mehr Rock'n'Roll wieder in 4 Wochen am 30. April. Am nächsten Sonntag stellt Klaus Wellershaus dann im Rockmuseum das Beatles-Album Rubber Soul vor. Tschüss, ihr Werner Voss.

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